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1: Verteidigungsministerin Claudia Tanner trifft alle Bewerber für den Posten des Generalstabschefs zu persönlichen Gesprächen. Das erklärt sie jetzt gegenüber der APA. Der aktuelle Generalstabschef Rudolf Striedinger geht Ende September in Pension. 3 der 6 Bewerber wurden von der Kommission als im höchsten Maß geeignet eingestuft. Tanner will bis Ende des Sommers eine Entscheidung treffen. Der Iran stellt jetzt neue Forderungen an die USA für eine Wiedereröffnung der Straße von Hormus. Die Vereinigten Staaten dürften die Islamische Republik nie wieder bedrohen, heißt es vom Nationalen Sicherheitsrat. Zudem müssten sie den Krieg gegen den Iran und dessen Verbündete in der Region endgültig beenden. In Costa Rica haben Forscher eine neue, nachtaktive Froschart entdeckt, die in Kaffeeplantagen lebt. Der grün- und braun gefleckte Frosch wird nicht größer als 4 cm. In den Kaffeeplantagen suchen sie vor allem Schatten, fressen aber auch kleine Insekten. Der Einsatz von Pestiziden könnte allerdings eine Gefahr für die kleinen Amphibien darstellen. Ein 45-jähriger Kärntner ist gestern bei einem Motorradunfall in Völkermark tödlich verunglückt. Der Mann ist auf der B82 bei Obertrixen in einer Kurve von der Fahrbahn abgekommen, hat eine Leitschiene gestreift und ist in einen Teich geschleudert worden. Trotz sofortiger Reanimationsmaßnahmen ist er noch an der Unfallstelle verstorben.
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4: Heute starten wir fast überall mit strahlendem Sonnenschein in den Tag. Nur stellenweise jetzt in der Früh noch ein bisschen Nebel mit dabei. Am Nachmittag dann auch größtenteils blauer Himmel, Badewetter. Vereinzelt gibt's ein paar Quellwolken und dann auch Schauer und Gewitter, aber wirklich nur stellenweise da von Tirol bis nach Oberkärnten. Bis zu 34 Grad heute, also ein bisschen heißer als gestern wird sogar. Das ist der Blick auf die Straßen und wie es sein soll. In der Früh ist nichts los. Gute und sichere Fahrt.
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1: Verteidigungsministerin Claudia Tanner trifft alle Bewerber für den Posten des Generalstabschefs zu persönlichen Gesprächen. Das erklärt sie jetzt gegenüber der APA. Der aktuelle Generalstabschef Rudolf Stridinger geht Ende September in Pension. 3 der 6 Bewerber wurden von der Kommission als im höchsten Maß geeignet eingestuft. Tanner will bis Ende des Sommers eine Entscheidung treffen. Der Iran stellt jetzt neue Forderungen an die USA für eine Wiedereröffnung der Straße von Hormus. Die Vereinigten Staaten dürften die Islamische Republik nie wieder bedrohen, heißt es vom Nationalen Sicherheitsrat. Zudem müssten sie den Krieg gegen den Iran und dessen Verbündete in der Region endgültig beenden. In Costa Rica haben Forscher eine neue nachtaktive Froschart entdeckt, die in Kaffeeplantagen lebt. Der grün- und braun gefleckte Frosch wird nicht größer als 4 cm. In den Kaffeeplantagen suchen sie vor allem Schatten, fressen aber auch kleine Insekten. Der Einsatz von Pestiziden könnte allerdings eine Gefahr für die kleinen Amphibien darstellen. Ein 45-jähriger Kärntner ist gestern bei einem Motorradunfall in Völkermark tödlich verunglückt. Der Mann ist auf der B82 bei Obertrixen in einer Kurve von der Fahrbahn abgekommen, hat eine Leitschiene gestreift und ist in einen Teich geschleudert worden. Trotz sofortiger Reanimationsmaßnahmen ist er noch an der Unfallstelle verstorben.
2: Heute starten wir fast überall mit strahlendem Sonnenschein in den Tag. Nur stellenweise jetzt in der Früh noch ein bisschen Nebel mit dabei. Am Nachmittag dann auch größtenteils blauer Himmel, Badewetter. Vereinzelt gibt's ein paar Quellwolken und dann auch Schauer und Gewitter, aber wirklich nur stellenweise da von Tirol bis nach Oberkärnten. Bis zu 34 Grad heute, also ein bisschen heißer als gestern wird sogar. Das ist der Blick auf die Straßen und da gibt es eine Sperre in Kärnten nach einem Unfall. Und zwar die B81, die Bleiburger Straße, ist zwischen St. Stephan und Traundorf gesperrt. Ausweichen am besten über Nebenstraßen. Gute Fahrt!
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1: Verteidigungsministerin Claudia Tanner trifft alle Bewerber für den Posten des Generalstabschefs zu persönlichen Gesprächen. Das erklärt sie jetzt gegenüber der APA. Der aktuelle Generalstabschef Rudolf Stridinger geht Ende September in Pension. 3 der 6 Bewerber wurden von der Kommission als im höchsten Maß geeignet eingestuft. Tanner will bis Ende des Sommers eine Entscheidung treffen. Die Krebserkrankung des früheren US-Präsidenten Joe Biden hat sich weiter ausgebreitet. Das hat sein Sohn Hunter Biden am Freitag in einem Interview mit der BBC gesagt. Der 83-Jährige leidet an einer aggressiven Form von Prostatakrebs, der bereits in die Knochen metastasiert ist. Laut Hunter Biden verursacht die Krankheit starke Schmerzen. Sturm Graz hat gestern den ersten Sieg in der neuen Bundesliga-Saison gefeiert. Dank eines Doppelpacks von Nelson Weiper gewinnen die Grazer auswärts gegen Hartberg mit 2:0. Der 21-jährige Stürmer ist erst in der 62. Minute eingewechselt worden. Ein 45-jähriger Kärntner ist gestern bei einem Motorradunfall in Völkermark tödlich verunglückt. Der Mann ist auf der B82 bei Obertrixen in einer Kurve von der Fahrbahn abgekommen, hat eine Leitschiene gestreift und ist in einen Teich geschleudert worden. Trotz sofortiger Reanimationsmaßnahmen ist er noch an der Unfallstelle verstorben.
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3: Heute wird es noch heißer und sonniger als gestern. In der Früh jetzt teilweise noch Nebel in manchen Tälern, der löst sich aber in den nächsten Stunden auch auf. Regen und Gewitter heute, ja, vereinzelt in den Bergen, aber wenn dann nur kurz. Es wird sehr sommerlich heute. Das ist der Blick auf die Straßen und die Sperre in Kärnten dauert jetzt doch länger. Und zwar auf der B81 der Bleiburger Straße zwischen St. Stephan und Traundorf. Ausweichen am besten über die Nebenstraßen. Gute Fahrt!
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5: Wunderschönen Sonntagmorgen hier auf Radio Super 80s. Ich bin's, Dina Ax. Freue mich sehr, dass ihr eingeschaltet habt. So nice, dude.

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Aufstehen mit den Grössnitzer 80er. Schönen Sonntagmorgen hier auf Radio Super 80s. Und heute am 9. August, da wäre Whitney Houston 63 Jahre alt geworden. 2012, da starb sie viel zu früh mit nur 48 Jahren. Und bis heute bleibt sie eine der prägendsten Stimmen der Musikgeschichte. 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Whitney Houston jetzt für euch.

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Der Soundtrack von Beverly Hills Cop, genauso legendär wie der Film selbst. Stir It Up von Patti LaBelle hier auf Super 80s. Und auch er hat die 80er musikalisch ordentlich mitgeprägt. Rick Astley. Und heuer feierte er seinen 60. Geburtstag. Und er steht noch immer auf der Bühne mit großer Freude. Und wenn er sich an den Rolling Stones orientiert, dann hat er locker noch 20, 25 Jahre vor sich.

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1: Tirols SPÖ-Chef Philipp Wohlgemuth stärkt heute Vizekanzler Andreas Babler den Rücken. Babler soll Spitzenkandidat bei der Nationalratswahl 2029 werden, sagt Wohlgemuth im APA-Interview. Kritik gibt es an der Pensionsanpassung im Bund. Eine Abgeltung unter der Inflation trifft vor allem Pensionisten mit einem kleineren und mittleren Einkommen, so Wohlgemuth. Die Straße von Hormuz bleibt weiter blockiert. Der Iran stellt heute neue Forderungen an die USA, die für Washington wohl inakzeptabel sind. Unter anderem sollen die USA den Iran nie wieder bedrohen und für Kriegsschäden entschädigen. Die Straße von Hormuz ist ja einer der wichtigsten Öltransportwege der Welt. Die Wiener Austria und der SKN St. Pölten sind in der Qualifikation für die Frauen-Champions League eine Runde weiter. Die Wienerinnen haben gestern Farol Constanta mit 5:0 besiegt. St. Pölten hat sich im Elfmeterschießen gegen Sporting Lissabon durchgesetzt. In der nächsten Runde wird in Hin- und Rückspiel gespielt. Die Auslosung findet am Dienstag statt. In Ebbs in Tirol ist gestern ein Kind von einem Auto erfasst und verletzt worden. Das Mädchen ist plötzlich auf die Fahrbahn gelaufen und mit dem PKW eines 63-jährigen Deutschen kollidiert. Es war ansprechbar und wurde nach der Erstversorgung ins Krankenhaus gebracht.
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3: Heute wird es noch heißer und sonniger als gestern. In der Früh jetzt teilweise noch Nebel in manchen Tälern, der löst sich aber in den nächsten Stunden auch auf. Regen und Gewitter heute, ja, vereinzelt in den Bergen, aber wenn dann nur kurz. Es wird sehr sommerlich heute. In Kärnten beschäftigt uns noch immer der schwere Unfall von heute früh, deshalb weiterhin gesperrt die B81, die Bleiburger Straße, zwischen St. Stephan und Traundorf. Ausweichen am besten über Nebenstraßen. Gute und vor allem sichere Fahrt.
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4: Super 80s. Schönen Sonntag und mit diesen Hits im Ohr. Da braucht man keinen zweiten Kaffee. Da holen wir uns die Power direkt aus den 80s. If I Was habe ich gleich für euch. Kiss und The Locomotion. Ich bin Stine Axe.

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This is not America. Genauso klingt der Sonntag hier auf Radio Super 80s. Und jetzt geht's zurück über den Teich ins schöne Großbritannien zu Frankie Goes to Hollywood und Sänger Holly Johnson. Der hat sich schon angekündigt, nächsten Sommer im Juli, da ist er mit dabei beim legendären 80er Festival in Wien. Da sind wir schon gespannt, Holly Johnson einmal live zu erleben. Boah, mit diesem Song hier, Relax, wird er sicher die Bühne rocken. Hier ist er jetzt für euch.

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Schönen Sonntag hier auf Radio Super 80s und weiter geht's mit Whitney Houston. Heute wäre sie 63 Jahre alt geworden. Und dieser Hit von ihr, der stammt aus ihrem Debütalbum von 1985. Und das zählt zu den erfolgreichsten der Musikgeschichte. Saving All My Love For You. Für diesen Song hat Whitney Houston übrigens auch ihren ersten Grammy als beste Popsängerin bekommen. Und die Stimme, die sorgt bis heute für Gänsehaut.

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1: Tirols SPÖ-Chef Philipp Wohlgemuth stärkt heute Vizekanzler Andreas Babler den Rücken. Babler soll Spitzenkandidat bei der Nationalratswahl 2029 werden, sagt Wohlgemuth im APA-Interview. Kritik gibt es an der Pensionsanpassung im Bund. Eine Abgeltung unter der Inflation trifft vor allem Pensionisten mit einem kleineren und mittleren Einkommen, so Wohlgemuth. Die Straße von Hormuz bleibt weiter blockiert. Der Iran stellt heute neue Forderungen an die USA, die für Washington wohl inakzeptabel sind. Unter anderem sollen die USA den Iran nie wieder bedrohen und für Kriegsschäden entschädigen. Die Straße von Hormuz ist ja einer der wichtigsten Öltransportwege der Welt. Die Wiener Austria und der SKN St. Pölten sind in der Qualifikation für die Frauen-Champions League eine Runde weiter. Die Wienerinnen haben gestern Farol Constanta mit 5:0 besiegt. St. Pölten hat sich im Elfmeterschießen gegen Sporting Lissabon durchgesetzt. In der nächsten Runde wird in Hin- und Rückspiel gespielt. Die Auslosung findet am Dienstag statt. In Ebbs in Tirol ist gestern ein Kind von einem Auto erfasst und verletzt worden. Das Mädchen ist plötzlich auf die Fahrbahn gelaufen und mit dem PKW eines 63-jährigen Deutschen kollidiert. Es war ansprechbar und wurde nach der Erstversorgung ins Krankenhaus gebracht.
2: Viel Sonne heute und ja, im Jahr 2026 kann ich auch bei 34 Grad sagen, so heiß wird es ja eh nicht. Perfekt zum Baden. Bitte unbedingt einschmieren, bitte auch nicht zu lange in der Sonne bleiben, es ist einfach so, so anstrengend für den Körper. Schau, dass du da gut auf dich aufpasst. Morgen wird es nochmal ärger, sonnig und bis zu 36 Grad. Der Blick auf Österreichs Straßen. Salzburg A10 Richtung Villach. Die Sperre des Tauerntunnels wird aktuell aufgehoben. Da löst sich der Stau jetzt demnächst. Ich wünsche dir eine gute und sichere Fahrt.
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3: 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Madonna, James Brown und Tom Petty. So starten wir jetzt rein. Ich bin die Stine Axe. Wünsche ich einen super schönen Vormittag mit den größten Hits der 80er.

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absoluter Welthit und bis heute einer der beliebtesten Songs überhaupt. Und ihre Songs, die bleiben auch für immer. Heute ein bisschen mehr Whitney Houston hier auf Radio Super 80s, denn sie wäre heute 63 Jahre alt geworden. 2012, da ist sie leider viel zu früh von uns gegangen. One Moment in Time, einer ihrer größten Hits, geschrieben für die Olympischen Sommerspiele 1988.

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1: Tirols SPÖ-Chef Philipp Wohlgemuth stärkt heute Vizekanzler Andreas Babler den Rücken. Babler soll Spitzenkandidat bei der Nationalratswahl 2029 werden, sagt Wohlgemuth im APA-Interview. Kritik gibt es an der Pensionsanpassung im Bund. Eine Abgeltung unter der Inflation trifft vor allem Pensionisten mit einem kleineren und mittleren Einkommen, so Wohlgemuth. Die Straße von Hormuz bleibt weiter blockiert. Der Iran stellt heute neue Forderungen an die USA, die für Washington wohl inakzeptabel sind. Unter anderem sollen die USA den Iran nie wieder bedrohen und für Kriegsschäden entschädigen. Die Straße von Hormuz ist ja einer der wichtigsten Öltransportwege der Welt. Die Krebserkrankung des früheren US-Präsidenten Joe Biden hat sich weiter ausgebreitet. Das hat sein Sohn Hunter Biden am Freitag in einem Interview mit der BBC gesagt. Der 83-Jährige leidet an einer aggressiven Form von Prostatakrebs, der bereits in die Knochen metastasiert ist. Laut Hunter Biden verursacht die Krankheit starke Schmerzen. In Ebbs in Tirol ist gestern ein Kind von einem Auto erfasst und verletzt worden. Das Mädchen ist plötzlich auf die Fahrbahn gelaufen und mit dem PKW eines 63-jährigen Deutschen kollidiert. Es war ansprechbar und wurde nach der Erstversorgung ins Krankenhaus gebracht.
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2: Mach schon mal alles ready für einen Eiskaffee. Ich hoffe, ein Vanilleeis ist jetzt am Sonntag bereits bei dir im Gefrierfach. Leg dir noch irgendwie ein paar Eiswürfel zu. Wenn du die jetzt ins Gefrierfach gibst, dann geht sich das bis zum Nachmittag auf jeden Fall aus. Ein Eiskaffee wäre sicher fein bei bis zu 34 Grad und viel Sonne heute in Österreich. Morgen sogar bis zu 36 Grad wieder. Der Blick auf Österreichs Straßen, Oberösterreich, A1 Richtung Salzburg, zwischen Forchdorf und Laakirchen Ost. Stau nach einem Unfall, du lässt da ca. 30 Minuten liegen. Dann geht's nach Tirol, B179 Richtung Nassereit, vom Grenztunnel Füssen bis heute. Da brauchst du ca. 30 Minuten mehr. Und eine Grenzwartezeit beim Karawankentunnel, da dauert die Aus- und Einreise nach Österreich, also in beide Richtungen, aktuell 20 Minuten länger. Gute und sichere Fahrt!
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3: 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Ich bin's, Dine Ax. Schönes Wochenende.

Schönen Sonntagvormittag mit euren Lieblingshits hier auf Radio Super 80s. 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Und den Song, den gibt's jetzt schon von Michael Jackson persönlich.

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Das Wochenende mit den größten Hits der 80er. Und heute am 9. August, da feiern wir sie ganz besonders. Whitney Houston, 1963 in New Jersey geboren. Und heute wäre sie 63 geworden, so wie ihr Geburtsjahr. Ihr Leben war geprägt von Höhen und Tiefen. Und hinterlassen hat sie uns viele der schönsten Songs der Musikgeschichte. Jetzt einer ihrer kräftigsten Balladen. Und eh klar, Grammy nominiert. Wie kann's anders sein? Didn't we almost have it all? Whitney Houston jetzt auf Super 80s.

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1: Verteidigungsministerin Claudia Tanner trifft alle Bewerber für den Posten des Generalstabschefs zu persönlichen Gesprächen. Das erklärt sie jetzt gegenüber der APA. Der aktuelle Generalstabschef Rudolf Striedinger geht Ende September in Pension. 3 der 6 Bewerber wurden von der Kommission als im höchsten Maß geeignet eingestuft. Tanner will bis Ende des Sommers eine Entscheidung treffen. Die Krebserkrankung des früheren US-Präsidenten Joe Biden hat sich weiter ausgebreitet. Das hat sein Sohn Hunter Biden am Freitag in einem Interview mit der BBC gesagt. Der 83-Jährige leidet an einer aggressiven Form von Prostatakrebs, der bereits in die Knochen metastasiert ist. Laut Hunter Biden verursacht die Krankheit starke Schmerzen. Die niedrigen Pegelstände an den deutschen Flüssen machen jetzt auch Probleme beim Getreidetransport. Binnenschiffe können aktuell deutlich weniger Ladung aufnehmen, was den Transport verteuert und die Kapazitäten verknappt. In den Häfen wird das Getreide deshalb vorübergehend eingelagert. Ein 45-jähriger Kärntner ist gestern bei einem Motorradunfall in Völkermark tödlich verunglückt. Der Mann ist auf der B82 bei Obertrixen in einer Kurve von der Fahrbahn abgekommen, hat eine Leitschiene gestreift und ist in einen Teich geschleudert worden. Trotz sofortiger Reanimationsmaßnahmen ist er noch an der Unfallstelle verstorben.
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4: Mach schon mal alles ready für einen Eiskaffee. Ich hoffe, ein Vanilleeis ist jetzt am Sonntag bereits bei dir im Gefrierfach. Leg dir noch irgendwie ein paar Eiswürfel zu. Wenn du die jetzt ins Gefrierfach gibst, dann geht sich das bis zum Nachmittag auf jeden Fall aus. Ein Eiskaffee wäre sicher fein bei bis zu 34 Grad und viel Sonne heute in Österreich. Morgen sogar bis zu 36 Grad wieder. Der Blick auf Österreichs Straßen, Oberösterreich, A1 Richtung Salzburg, zwischen Forchdorf und Laakirchen Ost. Stau nach einem Unfall, du lässt da ca. 30 Minuten liegen. Dann geht's nach Tirol, B179 Richtung Nassereit, vom Grenztunnel Füssen bis heute. Da brauchst du ca. 30 Minuten mehr. Und eine Grenzwartezeit beim Karawankentunnel, da dauert die Aus- und Einreise nach Österreich, also in beide Richtungen, aktuell 20 Minuten länger. Gute und sichere Fahrt!
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5: 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Schönen Sonntag wünsche ich euch. Schöne Mittagszeit. Ich bin die Stine Ax und wir legen jetzt los mit Wham und The Edge of Heaven. Genießt den Sonntag. Schön, dass ihr da seid.

Zeit, Österreich. Schönen Sonntag. Jetzt ein Musikwunsch von der Karin aus Hornstein. Karin wünscht sich Lionel Richie mit Dancing on the Ceiling. Den spielen wir doch sofort. Danke für deine Nachricht. Und wenn ihr einen ganz bestimmten hören wollt, schreibt ihn uns. Einfach das Musikwunschformular ausfüllen. Und das findet ihr auf super80s.at.

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Ich schöne Mittagszeit mit den größten Hits der 80er und jede Stunde heute, schon seit 8 Uhr in der Früh, ein großer Whitney Houston Hit. Heute ihr Geburtstag, 63 Jahre wäre sie geworden. Und da merkt man, wie viel große Hits sie hatte. Und der hier war allein in den USA, 19 Wochen in den Charts. So emotional.

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1: Tirols SPÖ-Chef Philipp Wohlgemuth stärkt heute Vizekanzler Andreas Babler den Rücken. Babler soll Spitzenkandidat bei der Nationalratswahl 2029 werden, sagt Wohlgemuth im APA-Interview. Kritik gibt es an der Pensionsanpassung im Bund. Eine Abgeltung unter der Inflation trifft vor allem Pensionisten mit einem kleineren und mittleren Einkommen, so Wohlgemuth. Die Straße von Hormuz bleibt weiter blockiert. Der Iran stellt heute 6 Forderungen an die USA, um die wichtige Meerenge wieder zu öffnen. Unter anderem sollen die USA den Iran nie wieder bedrohen und für Kriegsschäden entschädigen. Der Iran verhandelt allerdings mit dem Oman, nicht direkt mit den USA. Direkte Gespräche will der Iran nicht führen, solange die USA gegen das Übergangsabkommen vom Juni verstößt. Die niedrigen Pegelstände an den deutschen Flüssen machen jetzt auch Probleme beim Getreidetransport. Binnenschiffe können aktuell deutlich weniger Ladung aufnehmen, was den Transport verteuert und die Kapazitäten verknappt. In den Häfen wird das Getreide deshalb vorübergehend eingelagert. In dem Fall des verschleppten 4-Jährigen verweigert der Verdächtige nach wie vor die Aussage. Freitagnachmittag soll der 72-jährige Mann in Wien-Rudolfsheim 5-Haus einen 4-jährigen Buben in seine Wohnung verschleppt haben. Der Bub kann aufgrund seines psychischen Ausnahmezustandes noch nicht mehr befragt werden. Er hat aber gegenüber der Polizei angegeben, von dem Mann gegen seinen Willen in dessen Wohnung gebracht worden zu sein. Es wird jetzt wegen des Verdachts des sexuellen Missbrauchs ermittelt.
2: Ja, für Sommer 2026 gar nicht mal so heiß, aber die Sonne knallt halt so richtig runter. Bis zu 34 Grad heute und morgen sogar wieder bis zu 36, nochmal heißer. Der Blick auf die Straßen. Tirol B179 Richtung Nassereit. Vorm Grenztunnel Füssen ist es zäh. Bis heute verlierst du ca. 45 Minuten. Auch in der Gegenrichtung lässt du Zeit liegen. 30 Minuten auf der gesamten Strecke. Salzburg A10 Richtung Salzburg bei Werfen. Vorm Helbersbergtunnel wirst du immer wieder angehalten. Rechne damit einen Plus von 20 Minuten. Ein Blick an die Grenzen. Bei Kufstein-Kiefersfelden, da dauert die Ausreise aus Österreich derzeit 20 Minuten länger. Und vorm Karawankentunnel stehst du. Auch der ist überlastet. In beide Richtungen dauert es ca. 30 Minuten länger aktuell. Gute und sichere Fahrt.
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3: 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Who can it be now? Eines der besten Saxophon-Intros der 80s. Gibt's gleich nach Diana Ross mit Upside Down. Mein Name ist Tine Ax. Ich wünsche euch einen schönen Sonntagnachmittag.

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Der perfekte Sound für einen relaxten Sonntag. Matt Bianco für euch hier auf Super 80s. Und jetzt Phil Collins mit diesem Song hier. Frei von mir übersetzt. 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

Rich Astley bei den größten Hits der 80er. Und bei ihr kann man sagen, einer kraftvoller als der andere. Die großen Hits von Whitney Houston. Heute an ihrem Geburtstag am 9. August, da feiern wir sie, diese außergewöhnliche Stimme, und spielen jede Stunde einen ihrer größten Hits aus den 80s. The Greatest Love of All aus dem Jahr 1986 war einer von gleich 7 Nummer 1 Hits hintereinander in den 80s, die Whitney Houston in den USA feiern konnte. Und das hat ihr sogar einen Eintrag ins Guinness Buch der Rekorde gebracht. Ihre Stimme unvergessen, ihre Musik zeitlos. Whitney Houston jetzt für euch, einfach nur zum Genießen.

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1: Frauenministerin Eva-Maria Holzleitner fordert heute anlässlich des Equal Pension Days eine rasche Umsetzung der EU-Lohntransparenzrichtlinie. Dass viele Frauen in Österreich deutlich niedrigere Pensionen erhalten, liege neben dem Pensionssystem auch an Benachteiligungen am Arbeitsmarkt. Um diese konsequent zu bekämpfen, brauche es endlich echte Lohntransparenz. Ein Entwurf liegt zwar seit Monaten vor, eine Einigung der Koalition fehlt aber noch. Spanien hat gestern die ersten 10 Personen an der Grenze zurückgewiesen, nachdem es die Kontrollen für Reisende aus Italien verschärft hat. Insgesamt wurden an den Flughäfen von Madrid, Barcelona, Sevilla, Bilbao, Alicante und Valencia 199 Personen kontrolliert. Die EU bemüht sich derzeit um Beruhigung im Migrationsstreit zwischen Madrid und Rom. Deutschland exportiert im ersten Halbjahr mehr nach Österreich als nach China. Das zeigen aktuelle Zahlen der deutschen Fördergesellschaft Germany Trade and Invest. Insgesamt sind die deutschen Exporte nach China um über 12% eingebrochen. Als Grund wird unter anderem die schwache Binnenkonjunktur in China genannt. Ein 20-jähriger Fußgänger ist heute früh im Bezirk Völkermarkt in Kärnten von einem Auto erfasst und getötet worden. Der Lenker des Unfallfahrzeugs ist geflüchtet. Die Polizei sucht jetzt nach dem Unfalllenker und bittet um Hinweise.
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3: Wind sei Dank da im Osten. Das hält die Temperaturen erträglicher. Aktuell 30 Grad in Wien, 30 in Linz und 30 auch in Innsbruck. Und der Tag geht super sonnig zu Ende und morgen steigert sich die Hitze auch noch weiter. Am heißesten wird es zwischen Linz und Wien, aber auch im Burgenland bis zu 36 Grad. Am Dienstag kann es dann im Süden regnen. Ich habe 3 Meldungen. Einmal Tirol BR 179 Richtung Nassenreit. Vom Grenztunnel Füssen bis Reute dauert es 45 Minuten länger. Richtung Deutschland eine halbe Stunde. Salzburger 10 Richtung Salzburg zwischen Flachau Winkel und Eben. Stau mit einer halben Stunde Zeitverlust vor den Tunneln. Blockabfertigung. Kärnten dann noch in beiden Richtungen vor dem Karawankentunnel eine halbe Stunde Zeitverlust im Reiseverkehr. Das war's aber. Gute und sichere Fahrt wünsche ich durch den Sonntag.
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4: 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Wir haben die Songs fürs gute Gefühl, für die gute Stimmung. Die größten Hits der 80er gleich mit Cherish, Curie, Video Killed the Radio Star. Und den Anfang macht jetzt Break My Stride. Ich bin Stine Axe, wünsche euch einen wunderschönen Sonntagnachmittag.

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Cherish bei den größten Hits der 80er und noch mehr Songs über die Liebe gibt's heute Abend wieder in Super Love ab 20 Uhr bis Mitternacht hier auf Radio Super 80s. Die schönsten Love-Songs über Herzschmerz, Hoffnung, Schmetterlinge im Bauch. Und Billy Joel, der ist jetzt auch ganz hin und weg von seinem Abtauch.

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Mick Jagger und David Boy, Dancing in the Street. So klingt der Sonntag hier auf Radio Super 80s. Und für mich geht's jetzt raus aus dem Studio. Thomas Bildner übernimmt das Mikro und er hat richtig coole Hits für euch in der Playlist. Papa Chico oder Let the Music Play zum Beispiel. Und von mir gibt es noch einen von Whitney Houston. Heute ihr Geburtstag. All at Once jetzt für euch. Ich bin Stine Ax, ich wünsche euch noch einen wunderschönen Sonntagnachmittag. Lasst es euch gut gehen.

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1: Verkehrsminister Peter Hanke denkt über eine Verschärfung der Helmpflicht bei E-Scootern nach. Konkret könnte die Helmpflicht bis zum 18. Lebensjahr ausgeweitet werden. Hanke will im Frühjahr 2027, wenn die Regeln ein Jahr in Kraft sind, Bilanz ziehen und, sofern sich die Unfall- und Verletzungsstatistiken nicht gebessert haben, über Verschärfungen diskutieren. Israels Ministerpräsident Benjamin Netanyahu erteilt den USA eine Absage. US-Präsident Donald Trump hat ja einen 15-Punkte-Plan für den Gazastreifen verkündet. Netanyahu macht einen Rückzug aus dem Gebiet aber von der vollständigen Entwaffnung der Hamas abhängig. Solange er Ministerpräsident sei, werde es zudem keinen Palästinenserstaat im Gazastreifen oder im Westjordanland geben. Deutschland exportiert im ersten Halbjahr mehr nach Österreich als nach China. Das zeigen aktuelle Zahlen der deutschen Fördergesellschaft Germany Trade and Invest. Insgesamt sind die deutschen Exporte nach China um über 12% eingebrochen. Als Grund wird unter anderem die schwache Binnenkonjunktur in China genannt. Die Hitze und die Fehleinschätzungen bei der Tourenplanung bescheren den oberösterreichischen Bergrettern derzeit mehr als doppelt so viel Arbeit. Allein im Juli gab es 75 Alarmierungen. Im Vorjahr waren es in diesem Zeitraum 33. Gestern musste erst ein Polizeihubschrauber eine völlig erschöpfte 10-Jährige aus Tschechien und ihre Eltern vom großen Donnerkugel retten.
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3: Heiß ist es, aber nicht unangenehm. 30 Grad in Eisenstadt, 29 in Klagenfurt und doch 32 in Innsbruck. Es bleibt auch sonnig heute im Raum. Wie in Niederösterreich ist es auch ein bisschen windiger, aber das ist gar nicht mal so unangenehm. Morgen am Montag steigert sich die Hitze leider wieder in den doch eher unangenehmeren Bereich. Im Osten bis zu 36 Grad, die da drin sind. Wenn es regnet, dann eher in den Bergen. Im Tal bleibt es trocken. Am Dienstag kann es dann im Raum Kärnten auch gewittern. Und die Temperaturen, die bleiben durchaus heiß. In Wien auf der A22 Richtung Stockerau ist nach dem Tunnel Kaisermühlen ein Unfall passiert. Hier gibt es kurzen Stau. Tirol B179 Richtung Nassereith. Vom Grenztunnel Füssen bis Reut eine halbe Stunde Zeitverlust. Genauso Richtung Deutschland. Salzburg A10 Richtung Salzburg zwischen Flacher Winkel und Eben. Stau und 30 Minuten vor dem Tunnel, nämlich auch Blockabfertigung. Oberösterreicher A8 Richtung Passau zwischen Pichl und Ried. Ein Plus von 20 Minuten und in Kärnten in beiden Richtungen vor dem Karawankentunnel jeweils eine halbe Stunde Zeitverlust. Ich wünsche eine gute und sichere Fahrt durch den Sonntag.
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4: Schön, dass ihr mit dabei seid. Schönen Sonntag. Und der Anfang von diesem Song hier, der ist ziemlich legendär. Dieser ganz besondere Sound ist entstanden, weil man einfach mit ein paar Metallstäben auf Klavierseiten herumgespielt hat. Aufgenommen und dann wieder rückwärts abgespielt. Das ist der Sound. Das ist das Intro für Duran Duran und Rio. Willkommen hier bei uns auf Radio Super 80s.

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Willkommen, schönen Sonntag hier mit uns mit Radio Super 80s. Und heute, dieser 9. August, der steht bei uns ganz im Zeichen von Geburtstag der leider viel zu früh verstorbenen Whitney Houston. Und wir feiern sie mit dem Radio Super 80s Fan-T-Shirt. Da steht nämlich auf der Rückseite einer ihrer größten Songs drauf, den wir auch gleich hören werden. I Wanna Dance With Somebody. 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Und hier ist sie, The Voice, Whitney Houston. Voice deshalb genannt, weil sie nicht nur eine außergewöhnliche Stimme, sondern einen außergewöhnlichen Stimmumfang hatte und den sie auch noch perfekt kontrollieren konnte. Und wir hören das und spüren es in jedem Song. Hier ist sie, die großartige Whitney Houston mit der Aufforderung zum Sonntag. I wanna dance with somebody.

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1: Israels Ministerpräsident Benjamin Netanyahu erteilt den USA eine Absage. US-Präsident Donald Trump hat ja einen 15-Punkte-Plan für den Gazastreifen verkündet. Netanyahu macht einen Rückzug aus dem Gebiet aber von der vollständigen Entwaffnung der Hamas abhängig. Solange er Ministerpräsident sei, werde es zudem keinen Palästinenserstaat im Gazastreifen oder im Westjordanland geben. Verkehrsminister Peter Hanke denkt über eine Verschärfung der Helmpflicht bei E-Scootern nach. Konkret könnte die Helmpflicht bis zum 18. Lebensjahr ausgeweitet werden. Hanke will im Frühjahr 2027, wenn die Regeln ein Jahr in Kraft sind, Bilanz ziehen und, sofern sich die Unfall- und Verletzungsstatistiken nicht gebessert haben, über Verschärfungen diskutieren. Der ORF widerspricht heute einem Bericht der Kronenzeitung und der FPÖ. Laut der Krone sollen durch die Abschaltung von Kleinstsendeanlagen bis zu 64.000 Menschen in ländlichen Gebieten vom terrestrischen TV und Radio abgeschnitten werden. Der ORF sagt, das sei falsch. Nur noch 6% der Österreicherinnen und Österreicher würden den ORF über Antenne empfangen. Die allermeisten TV-Haushalte hätten mehr als einen Empfangsweg. Die Hitze und die Fehleinschätzungen bei der Tourenplanung bescheren den oberösterreichischen Bergrettern derzeit mehr als doppelt so viel Arbeit. Allein im Juli gab es 75 Alarmierungen. Im Vorjahr waren es in diesem Zeitraum 33. Gestern musste erst ein Polizeihubschrauber eine völlig erschöpfte 10-Jährige aus Tschechien und ihre Eltern vom großen Donnerkugel retten.
2: Nur Sonnensymbole auf der Wetterkarte und heiße 32 Grad in Eisenstadt, St. Pölten und auch in Bregenz. Und so geht's auch den restlichen Tag über weiter und morgen wird die Hitze noch ein bisschen mehr. Zwischen Linz und Wien bis zu 36 Grad, aber auch sonst um die 34 und kein Regen in den großen Cities. Am Dienstag nur noch zeitweise Sonnenschein, da kommen ein paar mehr Wolken auf uns zu und es wird nass in Kärnten. Salzburger 10 Richtung Salzburg, zwischen Flachau Winkel und eben Stau und eine halbe Stunde Zeitverlust im Reiseverkehr. Kärntner 2 Richtung Graz vor dem Kalcherkogeltunnel, ein Plus von 15 Minuten. Kärnten nochmal in beiden Richtungen vor dem Karawankentunnel. Eine halbe Stunde Wartezeit. Tirol B179 Richtung Nassereit. Vorm Grenztunnel Füssen bis Reute ist es besser geworden. Hier sind es noch 15 Minuten in beiden Richtungen. Ich wünsche eine gute und vor allem sichere Fahrt.
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3: Willkommen, schön, dass ihr mit dabei seid. Ich bin Thomas Bildner und der erste Song in dieser Stunde, der ist gerade noch rechtzeitig fertig geworden vor der ersten großen Tour von Roxette, ist Dangerous.

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Der Sound der 80er hier von Vangelis auf Radio Souvetis an diesem Sonntag. Eine schöne Zeit. Und passend natürlich zum Sommer haben wir für euch die größten Sommerhits der 80er, die automatisch, sobald man schon die ersten Töne hört, so dieses Sommergefühl aus vergangener Zeit wieder in einem wecken, aber in uns nach wie vor perfekt gute Laune erzeugen. Super Moment, Super Summer, gleich wieder auf Super 80s.

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Wanted Wanted der 80er, Mindful as Anything, Live It Up hier bei uns auf Radio Super 80s. Nächste Song, oder besser gesagt nächste Interpretin, alles andere als One Hit Wonder, sondern eine Rekordgewinnerin. Über 400 Awards hatte sie daheim stehen, darunter natürlich Grammys, Emmys und jede Menge Chart-Auszeichnungen. Sie gilt als eine der meistprämierten Künstlerinnen und ist bis heute unvergessen. Sie haben Geburtstag heute. Hier ist Whitney Houston mit German Jackson.

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1: Der ORF widerspricht heute einem Bericht der Kronenzeitung und der FPÖ. Laut der Krone sollen durch die Abschaltung von Kleinstsendeanlagen bis zu 64.000 Menschen in ländlichen Gebieten vom terrestrischen TV und Radio abgeschnitten werden. Der ORF sagt, das sei falsch. Nur noch 6% der Österreicherinnen und Österreicher würden den ORF über Antenne empfangen. Die allermeisten TV-Haushalte hätten mehr als einen Empfangsweg. Fast 2000 Flüge wurden gestrichen, Zehntausende Menschen evakuiert. Der Taifun Dolphin ist heute im Osten Chinas auf Land getroffen. Der Sturm hat Windgeschwindigkeiten von über 150 Kilometern pro Stunde. In Japan wurden durch den Taifun bereits 7 Menschen verletzt. Apple prüft den Einsatz von Speicherchips eines chinesischen Herstellers. Das berichtet das Wall Street Journal. Die Chips sollen unter anderem in iPhones und MacBooks verbaut werden. Apple reagiere damit auf die steigenden Kosten für Speicherchips, die wegen der hohen Nachfrage von KI-Unternehmen knapp und teuer geworden sind. In den USA gibt es aber Bedenken, dass der chinesische Konzern dadurch Zugang zu amerikanischem Know-how bekommen könnte. Ein 65-jähriger Mann ist heute Vormittag bei einem Badeunfall im Wörthersee ums Leben gekommen. Laut Polizei ist der Mann beim Schwimmen plötzlich untergegangen und nicht mehr aufgetaucht. Seine Frau hat den Vorfall beobachtet und Alarm geschlagen. Feuerwehrtaucher haben den Verunglückten eine halbe Stunde später aus 8 Metern Tiefe geborgen.
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2: Heiß ist es, aber nicht unangenehm. 30 Grad in Eisenstadt, 29 in Klagenfurt und doch 32 in Innsbruck. Es bleibt auch sonnig heute im Raum. Wie in Niederösterreich ist es auch ein bisschen windiger, aber das ist gar nicht mal so unangenehm. Morgen am Montag steigert sich die Hitze leider wieder in den doch eher unangenehmeren Bereich. Im Osten bis zu 36 Grad, die da drin sind. Wenn es regnet, dann eher in den Bergen. Im Tal bleibt es trocken. Am Dienstag kann es dann im Raum Kärnten auch gewittern. Und die Temperaturen, die bleiben durchaus heiß. Ich habe 2 Meldungen. Salzburger 10 Richtung Salzburg zwischen Flachau und Golling. Eine halbe Stunde Zeitverlust im Reiseverkehr. Und Kärntner 2 Richtung Graz vor dem Kalcher Kogeltunnel. Blockabfertigung und 15 Minuten plus. Das war's. Sichere und gute Fahrt.
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3: Bananarama steht jetzt in der Playlist und sie hatten so viele eigene große Hits in den 80ern und auch wenn sie mal was gecovert haben, mega Erfolg. Bestes Beispiel hier, Bananarama mit Na Na Hey Hey. Kiss Him Goodbye. Los geht's.

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Was für eine gigantische Hymne aus den 80ern. Peter Cetera und Glory of Love. Noch viel mehr Emotionen, noch viel mehr

Und hier ist sie mit Material Girl. Hier ist Radio Super 80s. Mehr übrigens zur Playlist und zu den Songs immer bei uns natürlich in der App oder natürlich auch auf der Website. Schaut's vorbei auf super80s.at. Schönen Sonntag!

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Pet Shop Boys mit Always On My Mind, Cover hier bei uns auf Radio Super 80s, aber Always On My Mind passt auch perfekt zu der Frau, die wir heute feiern, obwohl sie leider viel zu früh gegangen ist und nicht mehr mitfahren kann. Whitney Houston, heute Geburtstag und wir spielen immer wieder ihre großartigen Songs heute. Jetzt in der Playlist How Will I Know? Ja, und zu diesem Geburtstag haben wir uns auch ein Gewinnspiel überlegt. Mehr Infos dazu auf super80s.at.

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1: Apple prüft den Einsatz von Speicherchips eines chinesischen Herstellers. Das berichtet das Wall Street Journal. Die Chips sollen unter anderem in iPhones und MacBooks verbaut werden. Apple reagiere damit auf die steigenden Kosten für Speicherchips, die wegen der hohen Nachfrage von KI-Unternehmen knapp und teuer geworden sind. In den USA gibt es aber Bedenken, dass der chinesische Konzern dadurch Zugang zu amerikanischem Know-how bekommen könnte. Der ORF widerspricht heute einem Bericht der Kronenzeitung und der FPÖ. Laut der Krone sollen durch die Abschaltung von Kleinstsendeanlagen bis zu 64.000 Menschen in ländlichen Gebieten vom terrestrischen TV und Radio abgeschnitten werden. Der ORF sagt, das sei falsch. Nur noch 6% der Österreicherinnen und Österreicher würden den ORF über Antenne empfangen. Die allermeisten TV-Haushalte hätten mehr als einen Empfangsweg. Ein 65-jähriger Mann ist heute Vormittag bei einem Badeunfall im Wörthersee ums Leben gekommen. Laut Polizei ist der Mann beim Schwimmen plötzlich untergegangen und nicht mehr aufgetaucht. Seine Frau hat den Vorfall beobachtet und Alarm geschlagen. Feuerwehrtaucher haben den Verunglückten eine halbe Stunde später aus 8 Metern Tiefe geborgen. Deutschland exportiert im ersten Halbjahr mehr nach Österreich als nach China. Das zeigen aktuelle Zahlen der deutschen Fördergesellschaft Germany Trade and Invest. Insgesamt sind die deutschen Exporte nach China um über 12% eingebrochen. Als Grund wird unter anderem die schwache Binnenkonjunktur in China genannt.
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4: Vereinzelt ein bisschen bewölkt und stellenweise regnerisch und gewitterig in den Bergen in Vorarlberg, Tirol oder auch in Osttirol heute im Laufe des Abends und der Nacht dann. Ansonsten trocken und sonnig, morgen am Montag dann noch heißer, vor allem zwischen Linz und Wien 36 Grad maximal hier. Ansonsten ein paar kühler und sehr, sehr schwül, vereinzelt auch bewölkt. Generell werden die Wolken im Laufe des Tages mehr. Am Nachmittag kann auch stark Regen und Gewitter mit dabei sein, vor allem im Bergland, im Rest trocken. Los, euch ins Auto in die Steiermark, klein im Tunnel A9 Richtung Slowenien. Da gibt es eine Sperre im Tunnel, ein defektes Auto. Das Ganze wird auch noch einige Zeit dauern. Ihr könnt über S6 Knotenbruck und S35 ausweichen. A2 Richtung Graz vor einem Kalcherkugel-Tunnel, Blockabfertigung hier eine Viertelstunde mehr. Und Salzburg A10 Richtung Salzburg zwischen Flacher und Golding eine halbe Stunde mehr. Gute Fahrt euch.
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5: 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Willkommen an diesem Sonntag und wir starten gleich rein mit einem starken Motto. Bloß nicht mehr verstecken, oder? Gloria Gaynor schmettert I am what I am.
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Mit dem Song steckt so viel Leidenschaft und Liebe und auch ein bisschen Schmerz. Charlene und Alf, Never Been to Me. Hier ist Radio Super 80s an diesem Sonntag. Im nächsten Song geht es natürlich auch um unser Lieblingsthema Liebe. Wax will eine Brücke bauen und zwar am besten tief ins Herz hinein. Man sucht die Verbindung zu einem sehr, sehr, sehr, sehr lieben Menschen. Hören wir uns mal die ganze Geschichte an. Großartiger Song aus den 80ern, leider ein bisschen unterschätzt, aber hat natürlich hier fix seinen Platz auf Super

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Steve Miller Band hier bei uns auf Radio Super 80s, Abracadabra. Und wir haben auch ein bisschen gezaubert an diesem Sonntag, nämlich viel, viel Whitney Houston hinein in die Playlist. Aus gutem Grund, denn heute an diesem 9. August ist ihr Geburtstag. Fanshirt dazu gibt es auch zu gewinnen auf super80s.at. Und natürlich jetzt genießen. Eine ihrer größten Hits, One Moment in Time.

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1: Verkehrsminister Peter Hanke denkt über eine Verschärfung der Helmpflicht bei E-Scootern nach. Konkret könnte die Helmpflicht bis zum 18. Lebensjahr ausgeweitet werden. Hanke will im Frühjahr 2027, wenn die Regeln ein Jahr in Kraft sind, Bilanz ziehen und, sofern sich die Unfall- und Verletzungsstatistiken nicht gebessert haben, über Verschärfungen diskutieren. Eine US-Energiefirma sorgt derzeit in Grönland für Unmut. Die Genehmigung für den Transport von Ausrüstung für geplante Bohrarbeiten ist ausgelaufen und bisher nicht erneuert worden. Die grönländische Regierung hat eine Verwarnung ausgesprochen und klargestellt, dass künftige logistische Maßnahmen vorher angemeldet und genehmigt werden müssen. Die Firma plant Bohrungen im Winter 2026/27. Deutschland verdoppelt jetzt die Einheiten der Bundespolizei zur Drohnenabwehr. Künftig sollen 300 statt 150 Einsatzkräfte zur Verfügung stehen. Das hat der deutsche Innenminister angekündigt. Hintergrund ist der Drohnenvorfall am Leipziger Flughafen. Dort wurde in der Nacht auf Mittwoch eine mit Sprengstoff beladene Drohne entdeckt. In Osttirol hat ein Unbekannter einen Porsche Cayenne in einer Garage schwer beschädigt. Der Täter hat den Wagen rundum zerkratzt und die Reifen auf der Fahrerseite zerstochen. Der Schaden beträgt laut Polizei einen mittleren fünfstelligen Eurobetrag. Zeugen sollen sich jetzt bei der Polizei melden.
2: In Vorarlberg aktuell schon Regenschauer und Gewitter mit dabei. Generell möglich heute auch noch in Tirol und Osttirol. Im Rest des Landes bleibt es trocken und sonnig. Morgen am Montag dann noch einmal heißer, vor allem zwischen Linz und Wien. Hitze-Hotspot mit 36 Grad. Im Rest des Landes sehr, sehr schwül, vereinzelt auch bewölkt. Generell im Laufe des Tages werden die Wolken mehr und am Nachmittag dann auch starke Regen und Gewitter, vor allem im Bergland. Im Rest des Landes bleibt es trocken und heiß und sonnig. Hallo zu euch ins Auto nach Niederösterreich. A2 Richtung Wien bei Wiener Neustadt. Im Baustellenbereich blockiert ein Fahrzeug die baulich getrennte linke Spur, weicht unbedingt über die baulich getrennte rechte Spur aus. Der Stau wird immer länger und länger. Steiermark, A2 Richtung Graz vor dem Kalcherkogel-Tunnel, Blockabfertigung hier eine Viertelstunde mehr. Salzburg, A10 Richtung Salzburg vor dem Helbersberg-Tunnel 20 Minuten mehr. B158 Richtung Salzburg zwischen Fuschl und Hof eine Viertelstunde mehr. Und Oberösterreich B145 Richtung Vöcklabruck vor Gmunden eine Viertelstunde mehr. Und in der Moseestraße über der Auffahrt auf die A1 ebenfalls eine Viertelstunde mehr. Gute Fahrt euch!
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3: 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Und unglaublich starken Namen gleich bei uns in der Playlist. Paul Young werden wir hören, Cool and the Gang, Taylor Dane und natürlich die Stimme der 80er. Hier ist Rick Astley, Whenever You Need Somebody. Schönen Sonntag.

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Schönes Wochenende, schönen Sonntag. Hier sind sie immer, die größten Hits der 80er, rund um die Uhr bei uns auf Radio Super 80s. Paul Jangard gehört. Beim nächsten Song, muss ich sagen, hat irgendwie eine doppelte Bedeutung. Eigentlich meint er Gloria Estefan mit Get On Your Feet. Hey, mach endlich weiter. So ein richtiger Aufmunterungssong. 1989 erschienen, sehr, sehr später Hit aus den 80ern. Riesengroß. Und dann hatte sie Anfang der 90er einen schweren Busunfall und dann hat der Song nochmal eine andere Bedeutung bekommen, denn sie musste wieder laufen lernen. Was für eine Story, oder? Hier ist Gloria Estefan, Get On Your Feet.

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Ein Song für die Ewigkeit. Survivor und The Eye of the Tiger. Schönen Sonntag hier mit uns mit Radio Super 80s. Bei unserem heutigen Geburtstagskind, Whitney Houston, 9. August, ihr Geburtstag. Da muss man sagen, hat ja jeder Song eigentlich schon so ein unverkennbar, ein legendäres Intro. Bei jedem ihrer Hits eigentlich, wie auch bei dem hier. Didn't we almost have it all? Wie so eine Umarmung gleich mal für die Ohren und für uns alle. Gewinnspiel zum Geburtstag gibt's auch auf super80s.at. Und viele ihrer großen Hits heute.

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1: Der ORF widerspricht heute einem Bericht der Kronenzeitung und der FPÖ. Laut der Krone sollen durch die Abschaltung von Kleinstsendeanlagen bis zu 64.000 Menschen in ländlichen Gebieten vom terrestrischen TV und Radio abgeschnitten werden. Der ORF sagt, das sei falsch. Nur noch 6% der Österreicherinnen und Österreicher würden den ORF über Antenne empfangen. Die allermeisten TV-Haushalte hätten mehr als einen Empfangsweg. Deutschland verdoppelt jetzt die Einheiten der Bundespolizei zur Drohnenabwehr. Künftig sollen 300 statt 150 Einsatzkräfte zur Verfügung stehen. Das hat der deutsche Innenminister angekündigt. Hintergrund ist der Drohnenvorfall am Leipziger Flughafen. Dort wurde in der Nacht auf Mittwoch eine mit Sprengstoff beladene Drohne entdeckt. Eine US-Energiefirma sorgt derzeit in Grönland für Unmut. Die Genehmigung für den Transport von Ausrüstung für geplante Bohrarbeiten ist ausgelaufen und bisher nicht erneuert worden. Die grönländische Regierung hat eine Verwarnung ausgesprochen und klargestellt, dass künftige logistische Maßnahmen vorher angemeldet und genehmigt werden müssen. Die Firma plant Bohrungen im Winter 2026/27. In Osttirol hat ein Unbekannter einen Porsche Cayenne in einer Garage schwer beschädigt. Der Täter hat den Wagen rundum zerkratzt und die Reifen auf der Fahrerseite zerstochen. Der Schaden beträgt laut Polizei einen mittleren fünfstelligen Eurobetrag. Zeugen sollen sich jetzt bei der Polizei melden.
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2: Regenschauer aktuell rund um den Arlberg in Vorarlberg oder auch in Tirol, weiter südlich in Tirol dann auch noch im Neustift im Schubertal oder Sölden aktuell Regenschauer. Generell möglich heute auch noch in Osttirol, ansonsten trocken. Morgen am Montag noch einmal heißer, vor allem zwischen Linz und Wien 36 Grad. Ansonsten ja sehr, sehr schwül, am Nachmittag dann immer mehr und mehr Wolken, auch Regenschauer und Starkregen und Gewitter, vor allem im Bergland. Im Rest des Landes trocken und sonnig. Hallo zu euch ins Auto nach Niederösterreich. S6 Richtung Wien zwischen Glocknitz und Neunkirchen. Ein Unfall mit 6 Fahrzeugen im Rückreiseverkehr. Komplett Sperre. Am besten über die B17 ausweichen. A2 Richtung Wien bei Wiener Neustadt vor dem Baustellenbereich eine Viertelstunde mehr. Dann Steiermark bzw. Kärnten auf der A2 Richtung Graz vor dem Kalcherkogel-Tunnel. Blockabfertigung hier eine halbe Stunde mehr. Salzburg B158 Richtung Salzburg zwischen Fuschler und Hof. Eine Viertelstunde mehr. Oberösterreich B145 Richtung Vöcklabruck ab Fichtau eine Viertelstunde und A1 Richtung Wien zwischen Reger und Lackirchen ebenfalls eine Viertelstunde mehr.
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3: Willkommen an diesem Sonntagabend in einem wirklich sehr, sehr heißen Sommer. Und wir genießen diesen Sommer, wenn es vor allem am Abend endlich mal ein bisschen abkühlt. Heute natürlich auch mit den größten Love-Songs wieder an diesem Sonntag bis Mitternacht. Und dann nimmt uns einer gleich mal mit in eine feine Zeit der Zweisamkeit. Laid Back und Sunshine Reggae. Perfekt, oder? Wenn man sich's an einem Sonntagabend gemeinsam so richtig fein macht. Schöne Zeit jetzt. Den ganzen Abend mit den größten Love-Songs aus unserem Lieblingsmusikjahrzehnt. Ich bin Thomas Bildner. Euch eine richtig

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